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2: Ich bin Gregor Jose Moser. An diesem Wochenende dürfte es voll werden auf den Straßen in Bayern und auch über den Freistaat hinaus. Wegen des Ferienendes, am Dienstag beginnt ja das neue Schuljahr, rechnet der ADAC mit jeder Menge Rückreiseverkehr. Und zwar besonders auf den Routen aus dem Süden und von den Küsten. Zu den am meisten staugefährdeten Autobahnen zählt der Verkehrsclub die A3, A8, A9, A95 und A96 sowie den Autobahnring um München, die A99. Bundesjustizministerin Hubig will Vermietern künftig stärker auf die Finger klopfen, wenn sie gegen die Mietpreisbremse verstoßen. Bisher müssen sie nur zu viel gezahlte Miete zurückzahlen, das reicht Hubig aber nicht. Eine Expertengruppe prüft jetzt mögliche Bußgelder. Außerdem will die SPD-Politikerin Schlupflöcher bei Kurzzeitvermietungen und möblierten Wohnungen schließen. Kinotickets sind teuer geworden, umso mehr lohnt sich dieses Wochenende für Kinofans und Sparfüchse. Beim sogenannten Kinofest kann man viele Kinofilme für nur 5 Euro schauen. Mehr von Ronny Thorau.
3: Mehr als 700 Kinos in ganz Deutschland machen mit beim Kinofest. Teilweise mit Sondervorstellungen von Filmklassikern, Previews kommender Filme und extra bunten Aktionen drumherum. Auch wer große Sommerblockbuster wie die Odyssey oder den neuen Spider-Man-Film oder gehypte Horrorhits wie Obsession noch nicht gesehen hat, kann das jetzt für 5 Euro.
2: Bei den US Open in New York hat Tennisprofi Alexander Zverev das Finale erreicht. Im Halbfinale setzte er sich in 3 Sätzen gegen den Russen Karen Khachanov durch. Morgen am Sonntag trifft er im Finale

0: Finale auf den Sieger zwischen den US-Amerikanern Ben Shelton und Francis Tiafoe. Und in der Fußball-Bundesliga hat Aufsteiger Schalke den ersten Saisonsieg gefeiert, ein 3:1 auswärts gegen Union Berlin.
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0: Mit viel Sonne starten wir nach Sonnenaufgang ins Wochenende. Nur hier und da kann es ein paar harmlose Quellwolken geben. Die Temperaturen steigen an diesem Samstag auf 19 bis 25 Grad. Morgen kommen dann von Nordwesten Wolken und am Nachmittag auch Regen nach Bayern. Am Montag ist es anfangs bewölkt mit letzten Schauern. Später scheint wieder länger die Sonne. Am Dienstag erwartet uns dann noch einmal sonnig warmes Spätsommerwetter.
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0: Hallo auf die Straßen und wir schauen auf die A6 Heilbronn Richtung Nürnberg. Vorsicht bitte zwischen Öhringen und Neuenstein. In beiden Richtungen ist jeweils die Richtungsfahrbahn nach einem Unfall noch gesperrt. Allen unterwegs eine gute und vor allem sichere Fahrt.
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2: Ich bin Gregor Jose Moser. Guten Morgen. Nicht alle Vermieter halten sich an die Mietpreisbremse. Deshalb will Bundesjustizministerin Hubig per Gesetz nachbessern. Bei Verstößen muss bislang nur das zu viel gezahlte Geld dem Mieter zurückerstattet werden. Das reiche aber nicht, so die SPD-Politikerin. Eine Expertengruppe prüfe gerade mögliche Bußgelder für Vermieter. Auch gegen Kurzzeitvermietungen und überhöhte Möblierungszuschläge soll vorgegangen werden. Wir schauen in die Türkei. Istanbuls abgesetzter Bürgermeister İmamoğlu ist in einem stark kritisierten Gerichtsverfahren zu 25 Monaten Gefängnis verurteilt worden. Der bereits zuvor inhaftierte Gegner des autoritär regierenden Präsidenten Erdogan wurde der Beleidigung eines Staatsbediensteten schuldig gesprochen, wie türkische Medien berichten. Wenn das Urteil rechtskräftig werden sollte, würde İmamoğlu auch formal sein Amt verlieren. Lidl ruft bundesweit 2 Bratwurstprodukte zurück. Der Lieferant warnt, dass rote Plastikteilchen enthalten sein könnten. Es bestehe Verletzungsgefahr. Betroffen sind die Metzgerfrisch frische grobe Bratwurst mit 400 Gramm und Mindesthaltbarkeitsdatum 15.09.2026 sowie die XXL-Variante mit 1.600 Gramm und Mindesthaltbarkeitsdatum 13.09.2026. In der Fußball-Bundesliga hat Aufsteiger Schalke den ersten Saisonsieg gefeiert. Die Schalker gewannen bei Union Berlin mit 3:1. Torwart Loris Karius freut sich.
3: Ja, war ein ganz wichtiges Spiel heute. Erste Dreier in der Bundesliga. Und heute haben wir richtig gut mitgespielt, Chancen erarbeitet. Wie gesagt, hätten noch das eine oder andere mehr machen können, aber gibt uns eine breite Brust.
2: Und Tennisprofi Alexander Zverev hat das Finale der US Open in New York erreicht. Er setzte sich im Halbfinale in 3 Sätzen gegen den Russen Karen Khachanov durch.
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2: Mit viel Sonne starten wir nach Sonnenaufgang ins Wochenende. Nur hier und da kann es ein paar harmlose Quellwolken geben. Die Temperaturen steigen an diesem Samstag auf 19 bis 25 Grad. Morgen kommen dann von Nordwesten Wolken und am Nachmittag auch Regen nach Bayern. Am Montag ist es anfangs bewölkt mit letzten Schauern. Später scheint wieder länger die Sonne. Am Dienstag erwartet uns dann noch einmal sonnig warmes Spätsommerwetter.
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1: Guten Morgen auf die Straßen und wir schauen auf die A71 Schweinfurt Richtung Suhl. Vorsicht bitte zwischen Meiningen Nord und Dreieck Suhl. Da ist ein Unfall passiert, alle Fahrstreifen sind hier betroffen und definitiv ein defekter PKW steht auf dem Standstreifen. Und dann haben wir noch die A6 Heilbronn Richtung Nürnberg. Zwischen Öhringen und Neuenstein in beiden Richtungen ist wahrscheinlich noch die Richtungsfahrbahn jeweils gesperrt. Allen unterwegs eine gute und vor allem sichere Fahrt.
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6: Ich bin Angela Kress. Guten Morgen. Auf den Straßen in Bayern dürfte es heute und morgen voll werden. Wegen des Ferienendes, am Dienstag beginnt ja das neue Schuljahr, rechnet der ADAC mit jeder Menge Rückreiseverkehr. Und zwar besonders auf den Routen aus dem Süden und von den Küsten. Zu den am meisten staugefährdeten Autobahnen zählt der Verkehrsclub die A3, A8, A9, A95 und A96 sowie den Autobahnring um München, die A99. Bundesjustizministerin Hubich will Vermietern künftig stärker auf die Finger klopfen, wenn sie gegen die Mietpreisbremse verstoßen. Bisher müssen sie nur zu viel gezahlte Miete zurückzahlen, das reicht Hubich nicht. Eine Expertengruppe prüft jetzt mögliche Bußgelder. Außerdem will die SPD-Politikerin Schlupflöcher bei Kurzzeitvermietungen und möblierten Wohnungen schließen. Ein entsprechender Gesetzentwurf liegt schon im Bundestag. Kinotickets sind teuer geworden. Beim sogenannten Kinofest kann man heute und morgen aber viele Filme für nur 5 Euro anschauen. Mehr von Ronny Thorau.
7: Mehr als 700 Kinos in ganz Deutschland machen mit beim Kinofest. Teilweise mit Sondervorstellungen von Filmklassikern, Previews kommender Filme und extra bunten Aktionen drumherum. Auch wer große Sommerblockbuster wie die Odyssee oder den neuen Spider-Man-Film oder gehypte Horrorhits wie Obsession noch nicht gesehen hat, kann das jetzt für 5 Euro.
6: Bei den US Open in New York hat Tennisprofi Alexander Zverev das Finale erreicht. Im Halbfinale setzte er sich in 3 Sätzen gegen den Russen Karen Khachanov durch. Morgen am Sonntag trifft er im Finale auf den Sieger zwischen den US-Amerikanern Ben Shelton und Francis Tiafoe. Und in der Fußball-Bundesliga hat Aufsteiger Schalke den ersten Saisonsieg gefeiert. Ein 3:1 auswärts gegen Union Berlin.
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6: Mit viel Sonne starten wir heute ins Wochenende. Nur hier und da kann es ein paar harmlose Quellwolken geben. Die Temperaturen steigen auf 19 bis 25 Grad. Morgen kommen dann von Nordwesten Wolken und am Nachmittag auch Regen nach Bayern. Am Montag ist es anfangs bewölkt, mit letzten Schauern später scheint dann wieder länger die Sonne. Und am Dienstag erwartet uns dann noch einmal sonnig-warmes Spätsommerwetter.
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6: Hallo auf die Straßen, ich habe gerade keine Staumeldungen. Gute und vor allem sichere Fahrt.
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2: Schönen Samstag wünsche ich euch. Ich bin Lydia Jäger. Letztes Ferienwochenende. Ja, und wer nach 6 Wochen nichts mehr zu tun weiß, wir haben dann einen Vorschlag. Morgen ist der Tag des offenen Denkmals. Das heißt, jede Menge Möglichkeiten, ganz besondere Sehenswürdigkeiten und Orte zu entdecken, an die man normalerweise nicht kommt. Sarah Wichers ist Sprecherin vom Tag des offenen Denkmals.
3: Der Tag des offenen Denkmals ist durch sein kostenfreies Programm ein Kulturevent für alle. Vielerorts warten Sonderführungen, Handwerksvorführungen und ein buntes Rahmenprogramm auf Kulturinteressierte. So lässt sich ein Tag lang Denkmalpflege live erleben oder Restauratoren über die Schulter schauen oder sonst verschlossene Kellergewölbe in einer Burg bestaunen.
2: Ja, da lässt sich die eigene Stadt oft nochmal mit ganz anderen Augen sehen. Natürlich ist auch bei uns jede Menge geboten. Sarah Wichers hat ein paar Tipps.
3: In München dabei ist beispielsweise die Kirche St. Nikolaus. Das ist ein kleiner spätromanischer Bau aus dem 14. Jahrhundert und dieser gehört zu den ältesten Kirchen Münchens. Auch interessant ist der historische Kreuzweg der Maria-Ward-Schule. Dieser Kreuzweg ist öffentlich nicht zugänglich, kann aber an dem Tag mit einer Historikerin erkundet werden.
2: Also für jeden was dabei. Noch mehr Programm gibt's online zu entdecken. Einfach Tag des offenen Denkmals eingeben.
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7: Ich bin Angela Kress. Guten Morgen. Immer mehr Kinder und Jugendliche fühlen sich erschöpft. Fast die Hälfte der Schülerinnen und Schüler in den Klassen 5 bis 10 hat in einer Umfrage der Krankenkasse DAK über Schlafstörungen geklagt. Fast 70% sagen, mindestens einmal pro Woche fühlen sie sich erschöpft. Kinder- und Jugendärzte meinen, ein möglicher Grund könnte übermäßige Mediennutzung am Abend sein. Es kann dauern, bis man einen Facharzttermin bekommt. Kassenärztechef Gassen sagt, in medizinisch dringenden Notfällen wären schnellere Termine möglich. In der Regel innerhalb einer Woche. Praxen müssten entsprechend vergütet werden, sagte er der Bild. Eine pauschale gesetzliche Termingarantie, wie sie etwa aus Reihen der SPD gefordert wird, wäre laut Gassen nicht umsetzbar. In vielen Großstädten explodieren die Mieten und immer wieder gibt es Fälle, in denen Vermieter zu viel Geld von Mietern kassieren. Bundesjustizministerin Hubich will deshalb die Mietpreisbremse wirksamer machen, wie sie den Funke-Zeitungen sagte. Katrin Müller berichtet.
8: Vermieter, die gegen die Mietpreisbremse verstoßen, müssen dem Mieter momentan nur das zu viel gezahlte Geld zurückerstatten, sagt Ministerin Hubich. Ihrer Meinung nach reicht das nicht. Es gäbe noch zu viele Möglichkeiten, die Mietpreisbremse auszuhebeln, so Hubich. Wie die Gesetzeslücken geschlossen werden können, dazu soll eine Expertengruppe Vorschläge machen.
7: Tennisprofi Alexander Zverev ist bei den US Open ins Endspiel gestürmt und hat die große Chance auf seinen zweiten Grand-Slam-Triumph. Zverev besiegte im Halbfinale den Russen Karen Khachanov. Der French Open-Sieger trifft im Finale morgen auf Ben Shelton aus den USA. Und in der Fußball-Bundesliga hat Aufsteiger Schalke seinen ersten Sieg der neuen Saison eingefahren. Die Gelsenkirchener gewannen bei Union Berlin mit 3:1.
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7: Mit viel Sonne starten wir heute ins Wochenende. Nur hier und da kann es ein paar harmlose Quellwolken geben. Die Temperaturen steigen auf 19 bis 25 Grad. Morgen kommen dann von Nordwesten Wolken und am Nachmittag auch Regen nach Bayern. Am Montag ist es anfangs bewölkt mit letzten Schauern. Später scheint dann wieder länger die Sonne. Und am Dienstag erwartet uns dann noch einmal sonnig warmes Spätsommerwetter.
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7: Hallo auf die Straßen. Freie Fahrt gerade. Gute und vor allem sichere Fahrt.
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3: Ich bin Angela Kress. Guten Morgen. Bald brauchen Millionen Haushalte wieder mehr Gas für ihre Heizung. Aufkommenden Bedenken, dass die Vorräte nicht reichen könnten, hat die Bundesnetzagentur jetzt widersprochen. Behördenchef Müller sagte, es sei schon jetzt mehr Gas in den Speichern, als im gesamten letzten Winterhalbjahr entnommen wurde. Und in den nächsten Wochen bleibe noch Zeit für Einspeicherungen. Die Behörden sind sich sicher, der Drohnenangriff am Leipziger Flughafen wurde von Russland ausgesteuert. Die Welt am Sonntag berichtet über einen Verdächtigen, der Mitarbeiter des russischen Militärgeheimdienstes GRU sein soll. Russland selbst sagt, dass man nichts mit dem Vorfall zu tun habe. Anfang August war auf dem Flughafen eine mit Sprengstoff beladene Drohne nahe einer ukrainischen Transportmaschine entdeckt und entschärft worden. Immer mehr Schülerinnen und Schüler schlafen schlecht oder fühlen sich erschöpft. In einer Umfrage der Krankenkasse DAK klagte fast die Hälfte der befragten 5. bis 10. Klässler über Schlafstörungen. Jan-Henner Reitze berichtet.
4: Seit 10 Jahren wird die Umfrage durchgeführt. In diesem Zeitraum haben Schlafprobleme und Erschöpfungsgefühl stetig zugenommen. Das liege daran, dass Kinder und Jugendliche zu lange und auch spät abends am Handy hängen, so ein Erklärungsversuch des Verbands der Kinder- und Jugendärzte. Mehr auf die eigene Gesundheit achten, empfehlen die Autoren der Studie, um besser lernen zu können und auch in der nächsten PISA-Studie wieder besser zu sein.
3: Bei den US Open in New York hat Tennisprofi Alexander Zverev das Finale erreicht. Im Halbfinale setzte er sich in 3 Sätzen gegen den Russen Karen Khachanov durch. Morgen trifft er im Finale auf den US-Amerikaner Ben Shelton. Und in der Fußball-Bundesliga hat Aufsteiger Schalke den ersten Saisonsieg gefeiert. Ein 3:1 auswärts gegen Union Berlin.
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3: Mit viel Sonne starten wir heute ins Wochenende. Nur hier und da kann es ein paar harmlose Quellwolken geben. Die Temperaturen steigen auf 19 bis 25 Grad. Morgen kommen dann von Nordwesten Wolken und am Nachmittag auch Regen nach Bayern. Am Montag ist es anfangs bewölkt, mit letzten Schauern, später scheint dann wieder länger die Sonne und am Dienstag erwartet uns dann noch einmal sonnig warmes Spätsommerwetter.
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3: Hallo auf die Straßen, keine Staus gerade, gute und vor allem sichere Fahrt weiterhin.
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5: Jawohl, wie jede Woche starten wir zusammen rein ins Wochenende. Ich freue mich richtig, vor allem habe ich richtig was geladen. Ich habe richtig was in meinem Köcher drin, nämlich die besten Tipps für euer Wochenende. Gleich hier um 19:15.
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0: Schönes Wochenende wünsche ich euch.
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0: Es ist das letzte Sommerferienwochenende. Heißt auch, auf den Straßen in München, Stadt und Land wird's voll. Also zumindest voller als an den anderen Wochenenden. Es ist aber auch letztes Freibad- und letztes Stadtstrandwochenende, falls ihr da nochmal vorbeischauen wollt. Und das letzte Wochenende ohne Wiesen. Nächste Woche geht's ja dann schon los. Trotzdem gibt's auch diese Woche schon Highlights, wie zum Beispiel den Corso Leopold. Demnach sind heute und morgen Leopold und Ludwigstraße komplett für die Autos gesperrt. Stattdessen könnt ihr flanieren. Es gibt etliche Foodtrucks und Gastrostände, Bars und Live-Musik, Mitmachstationen und Theateraufführungen. Also wirklich ganz viel geboten. Und diesmal als ganz besonderes Highlight öffnet die Deutsche Bundesbank auf der Ludwigstraße ihre Türen. Da könnt ihr dann echte Goldbarren anfassen, modernsten Banknotenmaschinen zusehen und schauen, ob ihr Falschgeld erkennen würdet. Auch interessant, es gibt sogar ein Schreddergeldsofa mit 1 Million Euro und vieles, vieles mehr. Also genießt euer Wochenende, egal was ihr macht, und hier auf 95.5 Charivari begleiten wir euch gerne mit Feel Good Music.

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4: Dann schauen wir doch mal, wie das Wetter so wird an diesem Wochenende in den bayerischen Bergen. Auf jeden Fall ist es nicht mehr ganz so heiß wie noch vor ein paar Tagen und Wochen. Wir haben Höchstwerte bei 21 bis 23 Grad, also eigentlich perfektes Wanderwetter. Vor allem, weil heute die Sonne extrem mitspielt. Es gibt viel Sonne und ein paar lockere Wolken, also richtig schön. Es bleibt vor allem trocken. Am Sonntag zunächst zeitweise sonnig, im Laufe des Nachmittags von Norden her dann mehr Wolken und abends vereinzelt Regen möglich.
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0: Hier ist 95.5 Charivari mit der Tommy Bergelmeier Show und das ist so geil. Bundesweites Kinofest heißt auch bei uns in München. Bedeutet, wenn ihr ins Kino geht, jetzt am Wochenende, kosten alle Vorstellungen, egal auf welchem Platz ihr sitzt, 5 Euro. Nur 5 Euro. Also egal für wen, auf welchem Platz, welchen Film ihr schaut, 5 Euro. Mitmachen tun bei uns in München Cinemax und Mathesa Filmpalast. Also schaut gerne mal in die Kinos. Vor allem lohnt sich das, weil jetzt der zweite Teil eines absoluten Klassikers angelaufen ist.
1: Guten Morgen.
2: Oh, gut, Sie haben ja was an.
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5: Der erste Teil der zauberhaften Schwestern vor 28 Jahren war tatsächlich alles andere als erfolgreich in den Kinos. Doch dank Streaming und Fernsehen wurde aus dem einstigen Flop ein absoluter Kultfilm, weshalb jetzt Sandra Bullock und Nicole Kidman für Teil 2 als Hexen zurückkehren. Und wie schon im ersten Part geht's auch diesmal um den alten Familienfluch.
6: Ihr seid die Owens-Schwestern.
2: Ja.

0: Jeder, den wir lieben, stirbt.
1: Ach, wirklich?
2: Und zwar eines grauenvollen Todes. Ja. Ganz im Ernst, ich meine, das macht sich nicht gut in der Tinder-Biografie.
3: Was man festhalten kann, beide Superstars, Sandra Bullock und Nicole Kidman, haben unfassbar Lust auf diese Rolle und sichtbar Spaß an der Neuauflage. Sie funktionieren perfekt, was man vom restlichen Film leider eher so semi behaupten kann. Aber wer Lust auf viel Nostalgie und Teil 1 eh gefeiert hat, ist bei Zauberhafte Schwestern Teil 2 perfekt aufgehoben.
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19: Ich bin Angela Kress. Guten Morgen. Die Mehrheit der Erwerbstätigen ist bereit, mehr zu arbeiten, sofern die Rahmenbedingungen stimmen. Jan-Henner Reitze berichtet über eine Umfrage für die Jobseite Indeed.
20: 3/4 der Befragten arbeiten sowieso schon mehr, als in ihrem Arbeitsvertrag steht. Als mögliche Motivation, noch mehr zu arbeiten, werden mehr Geld, Steuervorteile oder flexiblere Arbeitszeiten genannt. Gleichzeitig fühlen sich viele Beschäftigte in ihrem Arbeitsalltag ausgebremst.

0: Personalmangel, Bürokratie, zu viele Besprechungen oder veraltete Technik.
1: Saudi-Arabien hat eine wichtige Ölpipeline vorsorglich stillgelegt. Auf X schrieb das Außenministerium, dass ein Drohnenangriff aus dem Irak Schäden angerichtet habe. Auch die Straße von Hormuz, durch die normalerweise viel Öl transportiert wird, ist blockiert. Wenn die saudischen Exporte jetzt weiter sinken, könnten Öl und damit Benzin bei uns noch teurer werden. Wie soll die Rente reformiert werden? In der Diskussion darüber fordert Unionsfraktionschef Frei kürzere Übergangsfristen als die SPD, wenn es um eine Abschaffung der abschlagsfreien Rente nach 45 Beitragsjahren geht. Es müsse Übergangsregeln geben, aber 5 Jahre halte er für zu lang, sagte Frei dem Redaktionsnetzwerk Deutschland. Die SPD hatte die 5 Jahre ins Spiel gebracht. Bundesjustizministerin Hubig will die Mietpreisbremse wirksamer machen. Den Funke-Zeitungen sagte sie, dass bei Verstößen gegen die Mietpreisbremse Vermieter dem Mieter bisher nur das zu viel gezahlte Geld zurückerstatten müssen. Das reiche nicht, so Hubig. Demnach befasst sich eine Expertengruppe gerade mit möglichen Bußgeldern für Verstöße. Die Mietpreisbremse greift in Gebieten mit angespanntem Wohnungsmarkt.
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1: Heute bekommen wir viel Sonnenschein, unterbrochen ab und zu von ein paar harmlosen Quellwolken. Die Temperaturen erreichen 19 bis 25 Grad. Morgen kommen dann von Nordwesten her kompakte Wolken nach Bayern. Am Nachmittag folgen Regen und Wind. Am Montag wird es wieder etwas freundlicher und am Dienstag dann nochmal spätsommerlich warm.
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4: Hallo auf die Straßen. Auf der A7 Ulm Richtung Füssenreuthel. Zwischen Nesselwang und dem Grenztunnel Füssen staut es sich auf 4 Kilometern. Es dauert hier etwa 10 Minuten länger. Und auch auf der A7 an der Einfahrt Kempten bitte aufpassen, da hat es einen Unfall im Kurvenbereich gegeben. Auf der A8 München Richtung Salzburg zwischen Traunstein-Siegsdorf Ost und Anger staut sich auf 6 Kilometern. Hier kommt etwa eine Viertelstunde obendrauf. Und auf der A94 München Richtung Passau zwischen Schwindeck und Heldenstein bitte aufpassen. Da steht ein defektes Auto, außerdem sind Personen auf der Fahrbahn. Allen unterwegs eine gute Fahrt.
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0: Hier ist Tommy Bergelmeier, schönen Samstag.
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An alle, die mich gerade im Auto hören, checkt nochmal ganz kurz euer Tacho. Nicht zu schnell fahren, ja? Hier ist die Tommy Bergemeier Show auf 95.5 Charivari. Ich sag das aus gegebenem Anlass, denn es wurde jetzt eine neue Studie erstellt, sozusagen. Also Verifox, das Vergleichsportal, hat jetzt mal nachgezählt, welche Automodelle die meisten Punkte in Flensburg so sammeln. So, das ist eigentlich ganz lustig. Also, ich lese euch das mal vor. Größter Punktemagnet ist der Audi A5. Seine Besitzer kassieren zu 49% häufiger Punkte als der Durchschnitt. Dicht dahinter, 4er BMW. Audi A6 sowie 5er und 2er BMW. Also Audi und BMW ganz hoch im Kurs. Deswegen nochmal an alle Audi- und BMW-Fahrer, alle anderen können machen, was sie wollen, aber an euch nochmal ganz speziell, bitte nochmal aufs Tacho schauen, nicht zu schnell fahren.

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1: Es ist das letzte Sommerferienwochenende in München, Stadt und Land. 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
9: Es ist gleich 10 Uhr.
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8: Es ist 10 Uhr.
11: Ich bin Angela Kress. Wer dringend einen Facharzt braucht, könnte künftig schneller einen Termin bekommen. Kassenärztechef Gassen stellt dafür in der Bild-Zeitung Termine innerhalb einer Woche in Aussicht. Die von der SPD geforderte allgemeine Termingarantie lehnt er aber ab. Zoeta Sowali berichtet.
12: Gassens Idee sieht so aus. Fachärzte halten jede Woche ein paar Termine für Patienten frei, bei denen es wirklich dringend ist. Dafür sollen die Praxen auch mehr Geld bekommen. Ob jemand schnell zum Facharzt muss, entscheidet vorher der Hausarzt oder der ärztliche Bereitschaftsdienst. Der SPD reicht das nicht. Sie will, dass gesetzlich Versicherte generell schneller drankommen.
11: Nach dem verhinderten Drohnenanschlag am Flughafen Leipzig-Halle im August gehen die Ermittlungen weiter. Eine Spur führt dabei direkt zum russischen Militärgeheimdienst GRU. Die Welt am Sonntag berichtet von zwei Verdächtigen, von denen einer ein mutmaßlicher GRU-Agent sein soll. Er soll mittlerweile wieder in Russland sein. Russland sagt, das stimmt alles nicht und weist jegliche Beteiligung an dem geplanten Anschlag zurück. Die Bundesnetzagentur hat Bedenken widersprochen, wonach Deutschlands Gasspeicher in diesem Winter nicht ausreichend gefüllt sein könnten. Behördenchef Müller sagte, schon jetzt sei mehr Gas in den Speichern, als im letzten Winter entnommen wurde, und es bleibe auch noch Zeit

0: für weitere Einspeisungen. Das Vergleichsportal Verivox rechnet laut Rheinischer Post mit bis zu 20% höheren Gaspreisen zum Jahreswechsel im Vergleich zu jetzt. In Bayern wurden im vergangenen Jahr über 20.200 Fahrräder geklaut, laut Innenministerium rund 3.000 weniger als ein Jahr davor. In der Oberpfalz etwa nutzt die Polizei seit rund 5 Monaten sogenannte Lockräder, die mit GPS-Sendern ausgestattet sind. 5 Tatverdächtige konnten dadurch bislang festgenommen werden.
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0: Heute bekommen wir viel Sonnenschein, unterbrochen ab und zu von ein paar harmlosen Quellwolken. Die Temperaturen erreichen 19 bis 25 Grad. Morgen kommen dann von Nordwesten her kompakte Wolken nach Bayern. Am Nachmittag folgen Regen und Wind. Am Montag wird es wieder etwas freundlicher und am Dienstag dann nochmal spätsommerlich warm.
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3: Hallo auf die Straßen. Auf der A7 Ulm Richtung Füssen-Reutte. Zwischen Nesselwang und dem Grenztunnel Füssen staut es sich auf 4 Kilometern. Es dauert hier etwa eine Viertelstunde länger. Auf der A8 München Richtung Salzburg zwischen Traunstein-Siegsdorf Ost und Anger staut es sich auf 7 Kilometern. Hier kommt etwa eine halbe Stunde obendrauf. Und auf der A94 München Richtung Passau zwischen Schwindeck und Heldenstein sind Personen auf der Fahrbahn. Außerdem steht hier ein defektes Auto. Bitte vorsichtig fahren. Allen unterwegs eine gute Fahrt.
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5: Jawohl, wie jede Woche starten wir zusammen rein ins Wochenende. Ich freue mich richtig, vor allem habe ich richtig was geladen. Ich habe richtig was in meinem Köcher drin, nämlich die besten Tipps für euer Wochenende. Gleich hier um 7:15.
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0: Schönes Wochenende wünsche ich euch.
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0: Es ist das letzte Sommerferienwochenende. Heißt auch, auf den Straßen in München, Stadt und Land wird's voll. Also zumindest voller als an den anderen Wochenenden. Es ist aber auch letztes Freibad- und letztes Stadtstrandwochenende, falls ihr da nochmal vorbeischauen wollt. Und das letzte Wochenende ohne Wiesen. Nächste Woche geht's ja dann schon los. Trotzdem gibt's auch diese Woche schon Highlights, wie zum Beispiel den Corso Leopold. Demnach sind heute und morgen Leopold und Ludwigstraße komplett für die Autos gesperrt. Stattdessen könnt ihr flanieren. Es gibt etliche Foodtrucks und Gastrostände, Bars und Live-Musik, Mitmachstationen und Theateraufführungen. Also wirklich ganz viel geboten. Und diesmal als ganz besonderes Highlight öffnet die Deutsche Bundesbahn

Bank auf der Ludwigstraße ihre Türen. Da könnt ihr dann echte Goldbarren anfassen, modernsten Banknotenmaschinen zusehen und schauen, ob ihr Falschgeld erkennen würdet. Auch interessant, es gibt sogar ein Schreddergeldsofa mit 1 Million Euro und vieles, vieles mehr. Also genießt euer Wochenende, egal was ihr macht, und hier auf 95.5 Charivari begleiten wir euch gerne mit Feelgood Music.

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21: Dann schauen wir doch mal, wie das Wetter so wird an diesem Wochenende in den bayerischen Bergen. Auf jeden Fall ist es nicht mehr ganz so heiß wie noch vor ein paar Tagen und Wochen. Wir haben Höchstwerte bei 21 bis 23 Grad, also eigentlich perfektes Wanderwetter. Vor allem, weil heute die Sonne extrem mitspielt. Es gibt viel Sonne und ein paar lockere Wolken, also richtig schön. Es bleibt vor allem trocken. Am Sonntag zunächst zeitweise sonnig, im Laufe des Nachmittags von Norden her dann mehr Wolken und abends vereinzelt Regen möglich.
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gekauft, zu dem wir alle so einen gewissen Bezug haben. Es ist nämlich nicht irgendein Flugzeug, sondern ein ganz besonderes. Es geht um die frühere Regierungsmaschine von Ex-Kanzlerin Angela Merkel, der Airbus A340. Ein Flugzeughändler in den USA bietet das geschichtsträchtige Flugzeug jetzt auf seiner Website an. Der Preis? Verhandlungssache. Noch hat er zumindest die schwarz-rot-goldenen Streifen, allerdings wird er vor der Auslieferung nochmal komplett neu gestrichen, also vielleicht auch in eurer Lieblingsfarbe, je nachdem. Laut Katalog hat der Merkel-Vogel über 50.000 Flugstunden und fast 9.000 Landungen absolviert, ist also schon ein Gebrauchtflugzeug. Die Ausstattung der Maschine kann sich aber sehr, sehr sehen lassen. Sie wird sogar als VVIP beschrieben, also für Very, Very Important People. Also vielleicht doch für Leute, die hier zuhören. Und während früher der Chat als streng geheim galt und keine Bilder gemacht werden durften, ist jetzt alles komplett im Netz zu sehen. Also solltet ihr vielleicht letzte Woche zufällig im Lotto gewonnen haben, vielleicht ist das ja was für euch.

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1: Schönes Wochenende euch, Tommy Bergelmeier hier, und in der nächsten Woche startet nicht nur die Schule wieder, sondern auch die Wiesen, und passend dazu haben wir für euch das größte Wiesenpaket aller Zeiten geschnürt. 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
16: Ich bin Angela Kress. Die abschlagsfreie Rente nach 45 Beitragsjahren soll mit der Rentenreform wegfallen. Dabei gibt's neue Diskussionen zwischen Union und SPD. Unionsfraktionschef Frei hat dem Redaktionsnetzwerk Deutschland gesagt, dass er 5 Jahre Übergangsfrist für die neue Regelung zu lang findet. Soeta Sovani berichtet.
17: Wer kurz vor der Rente steht, soll nicht plötzlich völlig neu planen müssen. Darin sind sich Union und SPD einig. Gestritten wird darüber, wie viel Zeit die Betroffenen bekommen. Die SPD hält etwa 5 Jahre für sinnvoll. Unionsfraktionschef Frei ist das deutlich zu lang. Wie viele Jahre er für richtig hält, sagt Frei aber nicht.
16: Die Bundesnetzagentur beruhigt, die Gasvorräte würden für den Winter reichen. Schon jetzt sei mehr Gas in den Speichern, als im letzten Winterhalbjahr verbraucht worden sei, hat Behördenchef Müller gesagt. Und in den nächsten Wochen bleibe auch noch Zeit für weitere Einspeicherungen. Im Moment sind die Speicher zu gut 55% ausgelastet. Im Vergleich zu den Vorjahren ist der Gasspeicherfüllstand damit niedrig. Das hatte Bedenken ausgelöst. Saudi-Arabien hat nach einem Drohnenangriff eine wichtige Ölpipeline vorsorglich abgeschaltet. Wie das Außenministerium mitteilte, wurde die Pipeline vom Irak aus attackiert. Wer genau dahinter steckt, ist unklar. Die Pipeline ist durch den Iran-Krieg wichtiger geworden, da die Straße von Hormuz faktisch blockiert ist. Je nach Ausmaß der Schäden könnten Öl und damit auch Benzin damit noch teurer werden. Bundesjustizministerin Hubich will die Mietpreisbremse wirksamer machen. Den Funke-Zeitungen sagte sie, dass bei Verstößen gegen die Mietpreisbremse Vermieter dem Mieter bisher nur das zu viel gezahlte Geld zurückerstatten müssten. Das reiche nicht, so Hubich. Demnach befasst sich eine Expertengruppe gerade mit möglichen Bußgeldern für Verstöße. Die Mietpreisbremse greift in Gebieten mit angespanntem Wohnungsmarkt.
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16: Heute bekommen wir

0: viel Sonnenschein, unterbrochen ab und zu von ein paar harmlosen Quellwolken. Die Temperaturen erreichen 19 bis 25 Grad. Morgen kommen dann von Nordwesten her kompakte Wolken nach Bayern. Am Nachmittag folgen Regen und Wind. Am Montag wird es wieder etwas freundlicher und am Dienstag dann nochmal spätsommerlich warm.
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3: Hallo auf die Straßen. Auf der A7 Ulm Richtung Füssen-Reutel zwischen Nesselwang und dem Grenztunnel Füssen staut es sich auf 6 Kilometern. Es dauert hier etwa eine halbe Stunde länger. Auf der A8 München Richtung Salzburg zwischen Bergen und Anger sind es 11 Kilometer Stau. Hier kommt etwa eine Dreiviertelstunde obendrauf. Auf der A9 München Richtung Nürnberg zwischen Greding und Hilpoltstein hat es einen Unfall gegeben. Hier bitte vorsichtig fahren, es sind auch Personen auf der Fahrbahn. Und auf der A95 München Richtung Garmisch-Partenkirchen zwischen Eschenlohe und dem Anschluss zur B2 staut es sich auf 2 Kilometern. Hier gibt es einen Plus von etwa einer Viertelstunde. Allen unterwegs eine gute Fahrt.
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0: ist Tommy Bergelmeier. Schönen Samstag.
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Ein wunderschönes Wochenende euch. Hier ist die Tommy Bergemeier Show auf 95.5 Charivari. Und wenn ihr dieses Wochenende, genau wie ich, einfach nur rumliegen wollt, gar nicht mehr aufstehen. Also mein Plan ist, ich fahre heute jetzt nach der Sendung nach Hause, leg mich auf die Couch und dann werde ich nicht mehr aufstehen, bis Montag der Wecker klingelt. Ja, brauche ich dieses Wochenende einfach. Mache ich auch einfach. Und wenn ihr das auch machen wollt, dann habe ich jetzt ein paar Tipps für euch, was ihr euch auf der Glotze dann so anmachen könnt. Also, erstmal müssen wir großen Geburtstag feiern. 50 Jahre Biene Maya. Die Serie ist vor 50 Jahren diese Woche rausgekommen. Deswegen vielleicht auch mal da wieder reinschauen. Biene Maya. Warum nicht? Einfach mal vielleicht mit den Kids oder alleine, ist ja egal. Einfach mal anschauen. Dann haben wir die neue Info, dass der Tatort jetzt schon immer früher rauskommt. Also nicht am Sonntagabend, schon im Free-TV, also das nach wie vor. Aber ihr könnt ab Freitag, also schon seit gestern, den Tatort in der Mediathek streamen. Das heißt, wenn ihr Lust habt, den heute Mittag schon zu schauen, ja, dann macht das halt einfach. Und

Wir haben noch eine ganz neue Sache, und zwar die neue LOL-Staffel, also Last One Laughing. Aber das Ganze ist ein Spin-Off, also nicht wie normal mit Bully, sondern diesmal mit Hazel Brugger, die da an den Buzzern sitzt. Und es sind nicht die normalen Comedians sozusagen drin, sondern vor allen Dingen Content-Creator, die gegeneinander spielen. Also die kennt ihr vielleicht von Social Media. Und die müssen auch keine 6 Stunden ohne Lachen aushalten, sondern nur 4. Ist aber mindestens genauso unterhaltsam. Habe ich gehört, ich habe es noch nicht gesehen. Werde ich aber vielleicht heute mir mal reinziehen. Ich bin ja heute viel auf der Couch. Also, egal was ihr macht, genießt euer Wochenende, und hier

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13: Ich bin Angela Kress. Wer dringend einen Facharzt braucht, könnte künftig schneller einen Termin bekommen. Kassenärztechef Gassen stellt dafür in der Bild-Zeitung Termine innerhalb einer Woche in Aussicht. Die von der SPD geforderte allgemeine Termingarantie lehnt er aber ab, Soita Sowali berichtet.
14: Gassens Idee sieht so aus. Fachärzte halten jede Woche ein paar Termine für Patienten frei, bei denen es wirklich dringend ist. Dafür sollen die Praxen auch mehr Geld bekommen. Ob jemand schnell zum Facharzt muss, entscheidet vorher der Hausarzt oder der ärztliche Bereitschaftsdienst. Der SPD reicht das nicht. Sie will, dass gesetzlich Versicherte generell schneller drankommen.
13: Die Behörden sind sich sicher, der verhinderte Drohnenanschlag am Leipziger Flughafen wurde von Russland ausgesteuert. Die Welt am Sonntag berichtet über einen Verdächtigen, der Mitarbeiter des russischen Militärgeheimdienstes GRU sein soll. Russland selbst sagt, dass man nichts mit dem Vorfall zu tun habe. Anfang August war auf dem Flughafen eine mit Sprengstoff beladene Drohne nahe einer ukrainischen Transportmaschine entdeckt und entschärft worden. Wie soll die Rente reformiert werden? In der Diskussion darüber fordert Unionsfraktionschef Frei kürzere Übergangsfristen als die SPD, wenn es um eine Abschaffung der abschlagsfreien Rente nach 45 Beitragsjahren geht. Es müsse Übergangsregeln geben, aber 5 Jahre halte er für zu lange, sagte Frei dem Redaktionsnetzwerk Deutschland. Die SPD hatte die 5 Jahre ins Spiel gebracht. Gestern Abend ist im Nordwesten Frankreichs ein Regionalzug entgleist. Mehr als 40 Menschen wurden verletzt. Gesicherte Angaben dazu, was genau passiert ist, gibt es noch nicht. Französische Medien berichten aber, dass es möglicherweise eine vorsätzliche Tat sein könnte. Aus Polizeikreisen hieß es demnach, dass auf der Strecke ein Stück Schiene gefunden wurde.
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13: Ein paar harmlose Wolken sind unterwegs. Vor allem im Süden ist es aber sehr sonnig. Die Höchstwerte erreichen 19 bis 25 Grad. Morgen dann nicht mehr ganz so freundlich. Bis zu den Alpen breiten sich kompakte Wolken aus. Von Nordwesten her fängt es an zu regnen und am Nachmittag und Abend wird es dann verbreitet nass. Die Temperaturen werden ähnlich wie heute 18 bis 24 Grad maximal.
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17: Hallo auf die Straßen. Es ist viel los. Wir fangen an auf der A7 Ulm Richtung Füssenreuthe. Zwischen Nersingen und Altenstadt an der Iller fließt der Verkehr auf 18 Kilometern nur zäh. Es dauert hier etwa 20 Minuten länger. Dann zwischen

0: Zwischen Nesselwang und dem Grenztunnel Füssen gibt es 6 Kilometer Stau. Es kommen nochmal etwa 20 Minuten obendrauf. Auf der A8 München Richtung Salzburg zwischen Bergen und Anger staut es sich auf 10 Kilometern. Hier kommen etwa 40 Minuten obendrauf. Auf der A9 München Richtung Nürnberg zwischen dem Altmühltal und Greding hat es einen Unfall gegeben. Der Verkehr wird an der Unfallstelle vorbeigeführt. Aktuell staut es sich zwischen Denkendorf und dem Altmühltal auf 3 Kilometern. Es dauert etwa eine halbe Stunde länger. Auch auf der A9 München Richtung Nürnberg zwischen Neuburg an der Donau und Ingolstadt Ost gibt es 4 Kilometer Stau. Es dauert hier etwa eine Viertelstunde länger. Und zuletzt auf der A96 München Richtung Lindau zwischen dem Wörthsee und Greifenberg 5 Kilometer Stau. Es dauert etwa 20 Minuten länger. Allen unterwegs eine gute Fahrt.
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8: Ich bin Angela Kress. Beschäftigte müssen mehr arbeiten, so lautet gerade vielfach die Forderung. Mehr als die Hälfte der Befragten hatte in einer Umfrage für die Jobseite Indeed gesagt, sie würden mehr arbeiten, wenn die Anreize stimmen und es zum Beispiel ein besseres Grundgehalt gibt. Fast die Hälfte sagte aber auch, die politische Debatte über längere Arbeitszeiten demotiviere sie. Ein Drittel fühlt sich dagegen davon angespornt. Es ist genug Gas da für den kommenden Winter, das hat die Bundesnetzagentur gesagt. Sie tritt damit Bedenken entgegen, dass das Gas im Winter knapp werden könnte. Uli Reitinger berichtet.
9: Vor allem die AfD hatte zuletzt immer wieder davor gewarnt, dass die Heizungen kalt bleiben könnten im Laufe des kommenden Winters. Die Befürchtung ist nicht aus der Luft gegriffen, denn aktuell sind nur 55% der Gasspeicher ausgelastet. Das ist wenig im Vergleich zu den Vorjahren. Aber die Bundesnetzagentur beruhigt, wir haben schon jetzt mehr Gas gespeichert, als wir im vergangenen Winter verbraucht haben.
8: Nach dem AfD-Wahlerfolg in Sachsen-Anhalt ist die Präsidentin der israelitischen Gemeinde München und Oberbayern Knobloch Opfer einer Gewaltandrohung geworden. Bayerns Antisemitismusbeauftragter Spähnle sagte, damit sei jede Grenze überschritten. Die Generalstaatsanwaltschaft München ermittelt unter anderem wegen Volksverhetzung. Die hingeschmierte Drohung auf einer Parkbank im Englischen Garten war am Donnerstag der Polizei gemeldet worden und stehe im Zusammenhang mit der Wahl. Die Grünen wollen ungenutzte Vermögen auf inaktiven Bankkonten für soziale Projekte und gemeinnützige Organisationen nutzbar machen. Dazu wollen sie einen Antrag in den Bundestag einbringen, wie Grünen-Politikerin Beck ankündigte. Es geht um Bankguthaben, Sparbücher oder Wertpapierdepotkonten, bei denen die Bank den Kontakt zum Kunden verloren hat und auch nicht wiederherstellen kann. Mehrere Milliarden Euro blieben so ungenutzt.
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8: Ein paar harmlose Wolken sind unterwegs. Vor allem im Süden ist es aber sehr sonnig. Die Höchstwerte erreichen 19 bis 25 Grad. Morgen dann nicht mehr ganz so freundlich. Bis zu den Alpen breiten sich kompakte Wolken aus. Von Nordwesten her fängt es an zu regnen und am Nachmittag und Abend wird es dann verbreitet nass. Die Temperaturen werden ähnlich wie heute 18 bis 24 Grad maximal.
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11: Hallo auf die Straßen. Auf der A7 Füssen Richtung Ulm. Zwischen Altenstadt an der Iller und dem Dreieck Hittistetten fließt der Verkehr auf 17 Kilometer nur zäh. Es dauert hier etwa 20 Minuten länger. In der Gegenrichtung staut es sich zwischen Nersingen und Altenstadt an der Iller auf insgesamt etwa 12 Kilometern. Es dauert etwa 25 Minuten länger. Auf der A8 München Richtung Salzburg zwischen Siegsdorf West und Anger staut es sich auf 9 Kilometern. Es kommt rund eine halbe Stunde obendrauf. Auf der A9 München Richtung Nürnberg zwischen dem Altmühltal und Greding hat es einen Unfall gegeben. Der Verkehr wird an der Unfallstelle vorbeigeführt. Auf der A96 München Richtung Lindau zwischen München-Blumenau und München-Freiham Süd staut es sich auf 3 Kilometern. Es dauert hier etwa 20 Minuten länger. Und nochmal auf der A96 München Richtung Lindau zwischen dem Wörthsee und Greifenberg 3 Kilometer Stau nochmal. Es dauert hier etwa eine halbe Stunde länger. Allen unterwegs eine gute

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2: Ich bin Stefan Schütz. Es kann dauern, bis man einen Facharzttermin bekommt. Kassenärztechef Gassen hat in Aussicht gestellt, dass es in medizinisch dringenden Notfällen in Zukunft schneller einen Termin geben könnte. In der Regel innerhalb einer Woche, sagte Gassen der Bild-Zeitung. Die Praxen müssten extra dafür vergütet werden, dass sie entsprechende Termine freihalten. Eine pauschale gesetzliche Termingarantie, wie sie etwa aus Reihen der SPD gefordert wird, wäre laut Gassen nicht umsetzbar. Immer mehr Schülerinnen und Schüler schlafen schlecht oder fühlen sich erschöpft. In einer Umfrage der Krankenkasse DAK klagte fast die Hälfte der befragten 5- bis 10-Klässler über Schlafstörungen. Jan-Henner Reitze berichtet.
3: Seit 10 Jahren wird die Umfrage durchgeführt. In diesem Zeitraum haben Schlafprobleme und Erschöpfungsgefühl stetig zugenommen. Das liege daran, dass Kinder und Jugendliche zu lange und auch spät abends am Handy hängen. So ein Erklärungsversuch des Verbands der Kinder- und Jugendärzte. Mehr auf die eigene Gesundheit achten, empfehlen die Autoren der Studie, um besser lernen zu können und auch in der nächsten PISA-Studie wieder besser zu sein.
2: Nach dem fehlgeschlagenen Drohnenanschlag am Flughafen Leipzig-Halle im August gehen die Ermittlungen weiter. Eine Spur führt dabei direkt zum russischen Militärgeheimdienst GRU. Die Welt am Sonntag berichtet von 2 Verdächtigen, von denen einer ein mutmaßlicher Agent von dort sein soll. Er soll mittlerweile wieder in Russland sein. Russland sagt, das stimmt alles nicht und weist jegliche Beteiligung an dem geplanten Anschlag zurück. In Bayern wurden im vergangenen Jahr über 20.200 Fahrräder geklaut. Im Vergleich zu einem Jahr davor ging die Zahl damit um rund 3.000 Fälle zurück, wie aus Zahlen des Innenministeriums hervorgeht. Im Kampf gegen die Fahrraddiebstähle gehen die Polizeipräsidien unterschiedliche Wege. In der Oberpfalz werden etwa Lokräder genutzt, die mit GPS-Sendern ausgestattet sind. Seit etwa 5 Monaten sind die im Einsatz. 5 Tatverdächtige konnten bislang festgenommen werden.
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2: Ein paar harmlose Wolken sind unterwegs. Vor allem im Süden ist es sehr sonnig. Die Höchstwerte liegen zwischen 19 und 25 Grad. Morgen dann nicht mehr ganz so freundlich. Bis zu den Alpen breiten sich kompakte Wolken aus. Von Nordwesten her fängt es an zu regnen und am Nachmittag und Abend wird es verbreitet nass. Die Temperaturen werden ähnlich wie heute 18 bis 24 Grad maximal.
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4: Hallo auf die Straßen. Auf der A7 Ulm Richtung Füssenreuthe zwischen dem Dreieck Kittistetten und Altenstadt an der Iller staut es sich auf 11 Kilometern. Es dauert hier etwa 20 Minuten länger. Auf der A8 München Richtung Salzburg zwischen Holzkirchen und Irschenberg gibt es 15 Kilometer dichten Verkehr. Hier kommt etwa eine Viertelstunde obendrauf. Auf der A8 München Richtung Salzburg nochmal zwischen Traunstein-Sixdorf Ost und Anger 8 Kilometer Stau. Hier gibt es einen Plus von etwa einer halben Stunde. Auf der A96 München Richtung Lindau zwischen München-Blumenau und München-Freiham Süd staut es sich auf 2 Kilometern. Hier dauert es etwa 20 Minuten länger. Zwischen München-Blumenau und Gräfelfing steht ein defektes Auto im Baustellenbereich. Hier bitte aufpassen. Allen unterwegs eine gute Fahrt.
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16: Ich bin Stefan Schütz. Die Mehrheit der Erwerbstätigen ist bereit,

0: mehr zu arbeiten, sofern die Rahmenbedingungen stimmen. Gleichzeitig will eine Mehrheit laut Indeed-Umfrage, dass die politische Diskussion über das Thema Arbeitszeit aufhört. Jan-Henner Reitze berichtet.
1: 3/4 der Befragten arbeiten sowieso schon mehr, als in ihrem Arbeitsvertrag steht. Als mögliche Motivation, noch mehr zu arbeiten, werden mehr Geld, Steuervorteile oder flexiblere Arbeitszeiten genannt. Gleichzeitig fühlen sich viele Beschäftigte in ihrem Arbeitsalltag ausgebremst durch Personalmangel, Bürokratie, zu viele Besprechungen oder veraltete Technik.
0: Ein zivilgesellschaftliches Bündnis ruft nach der Landtagswahl in Sachsen-Anhalt bundesweit zu Kundgebungen auf. Klimaaktivistin Neubauer fordert, die Brandmauer gegen politische Opportunisten zu verteidigen. Das Bündnis verlangt zudem ein AfD-Verbotsverfahren. Für heute sind Demonstrationen in mindestens 20 Städten geplant, mit mehreren 10.000 Teilnehmern etwa in Berlin, Hamburg und München. Heute und morgen können Kinogänger an vielen Orten Filme für 5 Euro schauen. Mehr als 700 Kinos bundesweit machen beim sogenannten Kinofest mit. Nach Angaben der Filmförderungsanstalt wurden im ersten Halbjahr rund 48 Millionen Kinotickets verkauft. Das ist das beste Ergebnis seit vor der Corona-Pandemie. 3. Spieltag in der Fußball-Bundesliga. Insgesamt stehen 6 Partien auf dem Programm. 5 davon beginnen um 15.30 Uhr. Sie lauten Dortmund-Paderborn, Hoffenheim-Stuttgart, Freiburg-Gladbach, Augsburg-Leverkusen, Mainz-Frankfurt. Um 18.30 Uhr beginnt das Spiel Köln gegen Bremen.
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0: Ein paar harmlose Wolken sind unterwegs, vor allem im Süden ist es sehr sonnig. Die Höchstwerte liegen zwischen 19 und 25 Grad. Morgen dann nicht mehr ganz so freundlich. Bis zu den Alpen breiten sich kompakte Wolken aus. Von Nordwesten her fängt es an zu regnen und am Nachmittag und Abend wird es verbreitet nass. Die Temperaturen werden ähnlich wie heute 18 bis 24 Grad maximal.
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4: Hallo auf die Straßen. Auf der A8 München Richtung Salzburg zwischen Traunstein-Siegsdorf Ost und Anger staut es sich auf 7 Kilometern. Es dauert hier etwa 20 Minuten länger. Allen unterwegs eine gute Fahrt.
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10: Ich bin Stefan Schütz. Ein Ende der hohen Spritpreise ist weiter nicht absehbar. Im Gegenteil, neue Unruhen im Nahen Osten lassen die Ölpreise auf dem Weltmarkt weiter klettern und damit wird es auch an den Tankstellen teurer. Hintergrund der neuen Entwicklung ist, dass das Ölförderland Saudi-Arabien eine wichtige Pipeline abgeschaltet hat, weil es vorher einen Drohnenangriff darauf gab. Die USA vermuten, der Iran stecke dahinter. Den Ärger über ein gestohlenes Fahrrad haben in Bayern im vergangenen Jahr Zehntausende gespürt. Mehr als 20.000 Diebstähle gab es und damit rund 3.000 weniger als 2024. Das teilte das Innenministerium mit. Bei dem Versuch, Fahrraddiebe zu erwischen, gehen die Polizeipräsidien unterschiedliche Wege. In der Oberpfalz werden Lockräder genutzt, die mit

0: GPS-Sendern ausgestattet sind. Binnen 5 Monaten wurden damit 5 Tatverdächtige gefasst. Schlechter Schlaf ist für die Hälfte der 5- bis 10-Klässler offenbar etwas Alltägliches. Das fand die Krankenkasse DRK heraus. Es wird ein Zusammenhang hergestellt zu den schlechten Ergebnissen der PISA-Schulstudie. Jan-Henner Reitze berichtet.
1: Seit 10 Jahren wird die Umfrage durchgeführt. In diesem Zeitraum haben Schlafprobleme und Erschöpfungsgefühl stetig zugenommen. Das liege daran, dass Kinder und Jugendliche zu lange und auch spät abends am Handy hängen, so ein Erklärungsversuch des Verbands der Kinder- und Jugendärzte. Mehr auf die eigene Gesundheit achten, empfehlen die Autoren der Studie, um besser lernen zu können und auch in der nächsten PISA-Studie wieder besser zu sein.
0: In der 2. Fußball-Bundesliga hat Magdeburg einen klaren 3:0-Sieg gegen Kaiserslautern eingefahren. Für das Siegerteam heißt das zumindest vorläufig Platz 3 in der Tabelle. Fürth holt auswärts in Bochum beim 1:1 einen Punkt und eine Punkteteilung gab es auch in Braunschweig beim 2:2 gegen Dresden.
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0: Nach einem meist sonnigen Spätsommertag geht es durch eine oft locker bewölkte oder klare Nacht. Frühmorgens werden die Wolken in Franken zahlreicher mit erstem Regen im nördlichen Bergland. Die Temperaturen sinken auf 13 bis 6 Grad. Morgen zeigt sich die Sonne höchstens kurz, sonst gibt es viele Wolken und von Nordwesten her zeitweise Regen. Die Höchstwerte erreichen 17 bis 23 Grad.
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4: Hallo auf die Straßen. Auf der A8 München Richtung Salzburg zwischen Traunstein-Siegsdorf Ost und Anger staut es sich auf 5 Kilometern. Es dauert hier etwa eine Viertelstunde länger. Allen unterwegs eine gute Fahrt.
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13: Ich bin Stefan Schulz. Was passiert mit dem Geld auf einem Konto, wenn sich niemand mehr darum kümmert? Die Grünen fordern, dass es für soziale Projekte und gemeinnützige Organisationen da sein sollte. Sie wollen das in den Bundestag einbringen, berichtet Tanja Wagner.
14: Es geht um Guthaben, Sparbücher oder auch Wertpapierdepots, die einfach vergessen werden, etwa weil der Inhaber verstorben ist und die Erben davon gar nichts wissen. Mehrere Milliarden Euro blieben so ungenutzt, heißt es von den Grünen. Dieses Geld für soziale Projekte zu nutzen, sei ein pragmatischer zusätzlicher Weg, ohne den Haushalt zu belasten. Wer berechtigt ist und das nachweist, soll das Geld vollständig zurückerhalten.
13: Die Motivation, mehr zu arbeiten, setzt sich zusammen aus gutem Grundgehalt, flexibler Arbeitszeit, Boni und steuerlichen Vorteilen. Das ergab eine Befragung von 1000 Beschäftigten durch die Jobseite Indeed. Demotivierend empfindet es ein Anteil von etwa 75%, wenn Politiker davon sprechen, dass mehr geleistet werden müsste, denn ebenso viele arbeiten bereits länger, als ihr Arbeitsvertrag vorsieht. Bayerns Antisemitismusbeauftragter Spähnle hat die Morddrohungen gegen die Münchner Kultusgemeindepräsidentin Knobloch als Tabubruch bezeichnet. Jede Grenze sei überschritten, er fordert Staat und Gesellschaft auf, entschieden für Rechtsstaat und Humanität einzutreten. Die Drohung war als Graffiti im Englischen Garten gesprüht worden, die Generalstaatsanwaltschaft München ermittelt. In der zweiten Fußball-Bundesliga hat Magdeburg einen klaren 3:2

0: 2:0-Sieg gegen Kaiserslautern eingefahren. Für das Siegerteam heißt das zumindest vorläufig Platz 3 in der Tabelle. Fürth holt auswärts in Bochum beim 1:1 einen Punkt und eine Punkteteilung gab es auch in Braunschweig beim 2:2 gegen Dresden.
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0: Nach einem meist sonnigen Spätsommertag geht es durch eine oft locker bewölkte oder klare Nacht. Frühmorgens werden die Wolken in Franken zahlreicher mit erstem Regen im nördlichen Bergland. Die Temperaturen sinken auf 13 bis 6 Grad. Morgen zeigt sich die Sonne höchstens kurz, sonst gibt es viele Wolken und von Nordwesten her zeitweise Regen. Die Höchstwerte erreichen 17 bis 23 Grad.
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3: Hallo auf die Straßen. Auf der B23 Lermus Richtung Garmisch-Partenkirchen. Zwischen Griesen und Garmisch-Partenkirchen staut es sich auf 2 Kilometern. Es dauert hier etwa eine Viertelstunde länger. Auf der B307 Bayerisch-Zell Richtung Miesbach zwischen Schliersee und Hausham staut es sich auf 1 Kilometer. Auch hier kommt etwa eine Viertelstunde obendrauf. Und auf der B310 Hindelang-Oberjoch Richtung Nesselwang zwischen Wertach und Eumittelberg staut es sich auf 2 Kilometern. Es gibt etwa 10 Minuten plus. Allen unterwegs eine gute Fahrt.
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8: Ich bin Stefan Schütz. Ein zivilgesellschaftliches Bündnis hat als Reaktion auf das Ergebnis der Landtagswahl in Sachsen-Anhalt bundesweit zu Kundgebungen aufgerufen. Zusammenkünfte gab es etwa in Berlin, Hamburg, Leipzig, München, Düsseldorf und vielen anderen Städten. Allein in NRWs Landeshauptstadt kamen 20.000 Menschen, teilte die Polizei mit. Hier stand die Aktion unter dem Motto »Kein Schritt zurück gegen die AfD und rechte Hetze«. Noch keine Idee für die heutige Abendgestaltung? Vielleicht wäre ein Kinobesuch ja mal wieder etwas und an diesem Wochenende lohnt sich das auch finanziell. Beim sogenannten Kinofest kann man heute und morgen viele Kinofilme für nur 5 Euro schauen. Ronny Thorau berichtet.
9: Mehr als 700 Kinos in ganz Deutschland machen mit beim Kinofest. Teilweise mit Sondervorstellungen von Filmklassikern, Previews kommender Filme und extra bunten Aktionen drumherum. Auch wer große Sommerblockbuster wie die Odyssey oder den neuen Spider-Man-Film oder gehypte Horrorhits wie Obsession noch nicht gesehen hat, kann das jetzt für 5 Euro.
8: Nur mal kurz ins Geschäft oder das Fahrrad mit sicherem Gefühl in der Garage und dann ist es trotzdem weg. So ging es in Bayern im vergangenen Jahr Tausenden. Mehr als 20.000 Diebstähle gab es, teilte das Innenministerium mit. Die Polizei versucht, auf verschiedene Arten Fahrraddiebe zu erwischen. In der Oberpfalz werden Räder eigens mit GPS-Sendern ausgestattet. Binnen 5 Monaten wurden damit 5 Tatverdächtige gefasst. In der Fußball-Bundesliga hat Augsburg am 3. Spieltag Punkte liegen gelassen. 2:2 hieß es am Ende gegen Leverkusen. In der Tabelle steht Freiburg ganz oben nach einem 5:0 gegen Gladbach. Die weiteren Ergebnisse Dortmund-Paderborn 3:0, Hoffenheim-Stuttgart 2:1 und Mainz-Frankfurt 1:3. Später noch die Partie Köln gegen Bremen.
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8: Später geht es durch eine oft locker bewölkte oder klare Nacht. Frühmorgens werden die Wolken in Franken zahlreicher mit erstem Regen im nördlichen Bergland. Die Temperaturen sinken auf 13 bis 6 Grad. Morgen zeigt sich die Sonne höchstens kurz, sonst gibt es viele Wolken und von Nordwesten her zeitweise Regen. Die Höchstwerte erreichen 17 bis 23 Grad.

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2: Einen schönen guten Abend auf die Straßen. Die A92 München-Deggendorf zwischen Oberschleißheim und Unterschleißheim. Gefahr durch eine Person auf dem Standstreifen. Es handelt sich um einen Rollstuhlfahrer. Die B2 Mittenwald Richtung Weilheim zwischen Garmisch-Partenkirchen Nord und Eschenlohe. 6 Kilometer zähfließender Verkehr. Es dauert ungefähr 10 Minuten länger. 20 Minuten länger dauert es auf der B23 Leermoos Richtung Garmisch-Partenkirchen zwischen Griesen und Garmisch-Partenkirchen. 2 Kilometer Stau. Und die B307 Bayerisch-Zell Richtung Miesbach zwischen Schliersee und Hausham. 1 Kilometer Stau plus 20 Minuten. Gute Fahrt.
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